0: polarizado 1-2-4, pista 1-1 izquierda, intersección alfa 1-3, vientos calmos, dirección para despegar, manténgase recto.
1: Entonces despegar 11-izquierda, 0-0-0-0-0-0-0-0-0-0-0-0-0-0-0-0-0-0-0-0-0-0-0-0-0-0-0-0-0-0-0-0-0-0-0-0-0-0-0-0-0-0-0-0-0-0-0-0-0-0-0-0-0-0-0-0-0-0-0-0-0-0-0-0-0-0-0-0-0-0-0-0-0-0-0-0-0-0-0-0-0-0-0-0-0-0-0-0-0-0-0-0-0-0-0-0-0-0-0-0-0-0-0-0-0-0-0-0-0-0-0-0-0-0-0-0-0-0-0-0-0-0-0-0-0-0-0-0-0-0-0-0-0-0-0-0-0-0-0-0-0-0-0-0-0-0-0-0-0-0-0-0-0-0-0-0-0-0-0-0-0-0-0-0-0-0-0-0-0-0-0-0-0-0-0-0-0-0-0-0-0-0-0-0-0-0-0-0-
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1: 1502, Hotel Papá Eco.
0: Polarísimo 181, pista 11 derecha, viento calmo, autorizado para aterrizar.
2: Autorizado a aterrizar, pista 11 derecha, Polarísimo 1181.